Ja, hallo, und hier ist sie wieder, die Sendung rund um die tanzbare Musik, das Disco-Fieber. Hallo und herzlich willkommen dazu. Ja, ich habe für euch wieder viel Musik zusammengestellt, alles für Leute, die heute gerne nochmal auf die Party gehen oder überhaupt gerne Party machen, die überhaupt gerne tanzen oder die Musik lieben, zum Beispiel Disco, Funk, Soul oder House oder auch Techno, alles dabei in der Richtung. Ich wünsche auf jeden Fall viel Spaß beim Zuhören und am Mikrofon begrüßt euch der Thorsten. Hallo!

Ja, ihr merkt es schon, ne? Die Schlagzahl, die Beats per Minute sind heute recht hoch in dieser Sendung, aber so soll es ja auch sein. Tanzbare, gut hörbare Musik von DJs, die wirklich letztes Jahr und auch dieses Jahr viel produziert haben und in den Clubs aufgelegt haben. Dies zum Beispiel eben war Farrin and Moses versus Tony T mit dem Titel Everybody's Dancing. Das ist ein deutsches DJ- und Produzententeam im Bereich Elektro und House. Und die haben sich Mitte 2019 gegründet und hatten ihren großen Auftritt vor über 5000 Menschen auf dem großen Bergischen 90er Open Air Festival in Remscheid. Größere Auftritte kamen dann in Dubai, Fuerteventura und Ibiza. Ja, und begonnen haben wir das Disco-Fieber heute mit DJ Lewis, Lose My Breath. Und er ist auch seit 2009 erfolgreich in Nordrhein-Westfalen unterwegs. Und es folgten zahlreiche Resident-Jobs in überregional bekannten Clubs. Und seit 2019 gehört DJ Lewis auch zum DJ-Team eines Radios, großen Radiosenders in Nordrhein-Westfalen und spielt dort die berühmten Clubnächte im gesamten Bereich. Ja, und wir machen weiter, auch wieder aus dem Jahre 2025. Yomi versus Jorik Burima versus Elif und der Titel Run to You.

Ja, den Titel habt ihr doch bestimmt erkannt. Naja, das Original von der schwedischen Sängerin Lykke Li aus dem Jahre 2011. Hier in der Version von Perfect Pitch vs. Rocco aus dem Jahre 2025. Ja, ihr hört das Disco-Fieber hier auf Radio Regentrude und es ist Wahnsinn, aber in Deutschland gibt es tatsächlich rund 3.700 umsatzsteuerpflichtige Bars, Diskotheken und Tanz- und Vergnügungslokale. Und zuletzt mit einer Anzahl von knapp 2.700 waren das die Bars zu rund 1.100 Diskotheken, im Verhältnis natürlich mehr Bars als Discos. Ja, die Diskotheken sterben natürlich leider immer mehr aus und es wandelt sich eben halt diese gesamte Szene, diese Gastronomie und viele gehen wirklich dann aus und heute sagt man ja, man geht in einen Nachtclub oder in eine Bar halt und dort sind halt die DJs, die dort auflegen. Früher war es natürlich alles ein bisschen größer, viel Lichteffekte, Riesentanzfläche, was weiß ich, tausend von Menschen, die da in einer Diskothek waren, aber das hat sich geändert. Die Zeit läuft natürlich immer weiter. Ja, bei uns läuft die Zeit auch weiter. Wir haben jetzt hier Nothing's Gonna Change My Love For You und das Ganze von Andrew Spencer und Paul Bruegel. Ja.

Little bit louder. Ja, kann man ja machen, ne? Und es war auch etwas sehr laut in der Beziehung. Das war Drop the Cheese, so nennt sich dieser Produzent. Little bit louder. Und dieser Produzent, europäischer Produzent, tüftelt seit 2011 an seinem eigenen Sound und hat sich durch verschiedene Genres gearbeitet. Und schließlich ist er dann in der Hausmusik gelandet und hat dort seine sogenannte Spielwiese gefunden. Nun ja, der Durchbruch kam dann 2021 mit dem Tech House Brett In Your Face, und das nicht nur in Clubs einschlug, sondern auch internationale DJ-Größen wie Dimitri Vegas und Like Mike Hugel oder Freddie Lee Grant überzeugten. Und seitdem ist sein Name immer mehr für Lineups von Festivals und Club quer durch Europa zu lesen. Und ja, wie gesagt, er ist immer und immer mehr zu hören. Ja, ihr hört das Discofieber hier auf Radio Regentrude. Und wir machen weiter mit DJ und Produzent Empress, When It Feels Right.

Ikatrin Reflections, jawohl, ein langer Titel, 5,5 Minuten das Ganze. Und ihr hört immer noch das Disco Fever hier auf Radio Regentrude. Ja, die Deutschen gehen tatsächlich gerne in Gesellschaft aus und mehr als 3 Millionen Deutsche besuchen häufig einen Nachtclub oder eine Diskothek. Hinzu kommen über 17 Millionen Personen, welche ab und zu in einen Club oder in eine Disco gehen. Und im Jahr 2023 hatten sogar circa 19,4 Millionen Deutsche eine hohe Ausgabenbereitschaft für das Ausgehen. Sprich, sie haben da dann ordentlich Geld ausgegeben. Und die beliebteste Begleitung beim Ausgehen, ja, sind immerhin mit einem Anteil von mehr als 80% natürlich Freund oder Freundin und Bekannte, gefolgt von Partner, Partnerin mit 10%. Allein ausgehen tun mit einem Anteil von 4% hingegen nur wenige Personen. Kann man auch verstehen, ne? So alleine, nein, macht doch in der Gruppe viel mehr Spaß auch. Und die meisten Deutschen sind auch in kleineren Gruppen von maximal 6 Personen im Nachtleben aktiv. Und in einer Umfrage zum Nachtleben gaben im Jahr 2023 jeweils 40% der Befragten an, in einer Gruppengröße von 2 bis 3 Personen oder sogar 3 bis 6 Personen auszugehen. Nun ja, es macht ja auch Spaß und man kann so richtig schön

David Moss war das, ja, und die Technik spielt wieder verrückt hier mit Read My Lips. Ja, ihr hört immer noch das Disco-Fieber hier auf Radio Regentrude. Diskothekenbetreiber gibt es nicht mehr ganz so viele in Deutschland. Es gibt nämlich Stand März 2026 genau nur noch 1379 in ganz Deutschland. Die meisten davon in Berlin mit 81 Diskotheken. Hamburg hat immerhin noch 40 Diskotheken. München sogar 47 und Köln 36. Die wenigsten Diskotheken gibt es dann in Gelsenkirchen, ganze 2 Stück und in Kiel 4 Stück. Ja, und es scheint leider immer weniger zu werden. Schade drum, aber die Zeiten der Diskotheken sind scheinbar wirklich leider vorbei.

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Ja, hallo und herzlich willkommen. Und da ist sie wieder, die neue Ausgabe der Radiothek. Wie immer bunt gemischte Musik aus mehreren Jahrzehnten und noch so ein, zwei Anekdoten, die ich für euch rausgesucht habe, damit es nicht ganz so langweilig wird in Bezug auf die nur Musik, ne? Nein. Ich wünsche euch jedenfalls viel Spaß beim Zuhören und am Mikrofon begrüßt euch wie immer der Thorsten. Hallo.

Ja, ungewöhnliche und neue Klänge in der Radiothek heute. Dieser Titel ist, naja, nicht ganz so jung, aber dennoch aus dem Jahre 2020. DJ Nero war das, Never Coming Down. Und wie gesagt, DJ Nero ist nicht ganz so bekannt. Es gibt natürlich viele, viele namhafte DJs, aber dennoch, dieser DJ ist seit 2007 ein erfolgreicher DJ im Raum Würzburg, wo er seit 2007 als DJ tourt, war auch schon in mehreren Diskotheken als Resident DJ tätig und produziert die Musik selber seit 2017.

Ja, und auch dieser Titel, nicht ganz so alt und aber auch nicht ganz frisch, auch aus dem Jahre 2020. Charming Horses war das und Lutricia McNeil, Ain't Just the Way. Ja, diesen Titel kennt man noch, den hat man im Ohr, das ist richtig, aber wie gesagt, es wurde neu abgemischt, wie man so schön sagt. Und dieser DJ Charming Horses, bekannt auch als M. Miller, ist wie gesagt auch ein deutscher Deep House DJ und Musikproduzent aus Köln, wurde Teil eines DJ-Duos mit dem Namen Bodybangers und begann Charming Horses begann im Jahr 2000 mit der Musikproduktion, veröffentlichte Hauslieder mit seinem alten Pseudonym M. Miller und Remixe und stand dann mit jemand anders auf der Bühne und gründete ein Musiklabel im Jahre 2003. Ja, und wie gesagt, im Jahr 2014 begann er dann wieder als Charming Horses wieder Solotitel zu veröffentlichen. Und unter anderem trat er seitdem als Vorband für Felix Jehn, Lost Frequencies und Don Diablo auf. Und an Liedern von Charming Horses ist außerdem Andrew Lennox als Ross Shaw beteiligt, mit welcher er früher schon zusammenarbeitete. Und Charming Horses tritt auf diversen Musikfestivals inzwischen auch auf, unter anderem beim Parocaville 2017.

Oh ja, was für ein krasser Gegensatz, ne? Das waren aus dem Jahre 1974 die Sparks, This Town Ain't Big Enough. Und diese Musik, ja, sie fällt in die 70er Jahre und da gab es ja diese Musikrichtung Glamrock und die Sparks waren eben ein großer Teil davon. Diese ganzen Einflüsse, die dieses Glamrocks, da haben die Sparks dann wieder noch ein bisschen Orchestermusik mit reingebracht. Dann auch die elektronische Tanzmusik, also ein, wie soll man sagen, ein Sound, der wirklich herausstach aus der Musikszene der 70er. Und das, sie brachten dann natürlich auch ein Album heraus und das Album enthielt zwei ihrer bekanntesten und erfolgreichsten Titel, den Nummer 2 hier zum Beispiel, den wir eben gehört haben, This Town Ain't Big Enough for Both of Us. Und die Nachfolgesingle Amateur Hour. Ja, wie gesagt, und Platz 12 in Deutschland war das damals und in England auf Platz 2 sogar. Und in England gab es dann auch für diese Single Silber. Ihr hört immer noch die Radiothek hier auf Radio Regentrude. Ready.

Ja, so die Sprünge hier heute in der Radiothek bei Radio Regentrude. Eben noch Glamrock, jetzt dann Double Vision mit Knocking, feiner Eurodance-Pop aus dem Jahr 95. Die weibliche Stimme übrigens Carol McCluskey und die DJ damals war Petro Cervero. Der Stil wechselte allerdings im Laufe des Jahres. Sie wurden aber bekannt durch eingängige Texte mit härteren Techno-Beats. Und Double Vision hatte einige Erfolge in Spanien, aber die Single Knocking wurde Ende 95 auch in Deutschland veröffentlicht, wo sie wenigstens immerhin in die Top 5 der Singlecharts kam. Österreich kam sie sogar auf Platz 1 und in der Schweiz auf Platz 7. Ja, soweit die Sprünge in der Musik. Wir gucken doch mal, ich habe da was gelesen, viele ekeln sich ja vor Ratten. Ne? Ratten, Mäuse, das ist ja immer so eine Sache, Igitt und alles, nee. Es kann aber auch anders sein. Eine Ratte kann auch gut sein im Sinne und das Ganze in Kambodscha und da kriegt die Ratte sogar einen Namen. Ja, und zwar in Kambodscha hat die Ratte den Namen Ronin und in Kambodscha ist es so, dass das Ronin dort eingesetzt wird, um Minen aufzuspüren. Und das ist natürlich eine Sache, die sehr aufwendig ist und auch sehr gefährlich. Aber Ratten haben einen hervorragenden Geruchssinn und sind dadurch natürlich eine große Hilfe. Ja, und diese Minensuchratte Ronin wird inzwischen eingesetzt, mehrfach sogar, hat bereits 109 Landminen und 15 nicht explodierte Kampfmittel aufgespürt. Mehr als jeder seiner vierbeinigen Kollegen, das muss man sich mal überlegen. Und 5 Jahre alt ist Ronin und damit die erfolgreichste Ratte in der mehr als 25-jährigen Geschichte der Organisation, die praktisch für diese Hilfsorganisation Apopo heißen die. Und Spürratten können Minen insofern viel schneller aufspüren als ein Metalldetektor und deshalb sind weltweit nach Angaben von Apopo mehr als 300 sogenannte Hero Rats, also Heldenratten, auf verschiedene Arten im Einsatz. Sie helfen immer dabei, Sprengkörper zu finden, bevor sie Menschen verletzen oder töten. Ist doch eine feine Sache.

Und wieder ein Sprung zurück von den 90ern eben in jetzt zu den 80ern. Die Boys Town Gang war das. Can't Take My Eyes Out of You. Und für die Gruppe eigentlich der Höhepunkt ihrer Karriere. Das war auch der Titel, den sie praktisch gecovert haben. Platz 1 in Holland, Belgien, Spanien und Japan sowie Platz 4 in Großbritannien. Beim nächsten Titel auch wieder ein Disco, richtig schöner Disco-Titel Richtung Italo-Disco. Das war eigentlich eine Gruppe, die 1980 von Luciano Ninzatti, Stefano Pulga und Matteo Bonsanto gegründet wurde und in ein paar kleinere Disco-Hits hatte. Und dann kam mit einmal der Durchbruch und zwar mit einem Riesenerfolg. Da kam nämlich ein Titel raus, der 1983 rauskam. Das war Another Life. Das war auch ihr größter Hit. Und dann gab es noch ein paar andere Singles, zum Beispiel auch in Deutschland im Platz 10 erreicht damit. Wir hören auf jeden Fall jetzt einmal die Gruppe Kano und ihr Titel Another Life.

Ups, und da war es schon wieder zu Ende. Ja, Mary Had a Little Boy und die Gruppe Snap, auch bekannt aus den 90er Jahren, aus der Eurodance-Zeit. Dieser Titel immerhin Platz 4 in Deutschland, England Platz 8, und sie hatten ja noch weitere Titel, die erfolgreich waren. Rhythm is a Dancer, The Power oder auch Welcome to Tomorrow. Ja, ihr hört immer noch die Radiothek hier bei Radio Regentrude, und es gibt Sachen, die gibt es einfach nicht oder aber auch doch. Ja, seit wann müssen denn Hunde Rundfunkgebühren zahlen? Das ist genau das ist nämlich passiert. Eine Hundebesitzerin staunte nämlich nicht schlecht, als ihr Vierbeiner Post vom Beitragsservice der Rundfunkgebühren-Einzugszentrale bekam. Eine Münchner Dame beteuert, dass ihr Hund glaubhaft versichert habe, nicht beitragspflichtig zu sein. Hunde sind für viele Besitzer viel mehr als Haustiere, sind natürlich dann wie Familienmitglieder. Und aber in diesem Fall von Hund Urax hatte auch die Gebühreneinzugszentrale das Tier für menschlich oder zumindest zahlungsfähig gehalten. Und der Jagdhund Rüde bekam Post wegen der Zahlung der Rundfunkgebühren. Das erzählte zumindest dann auch die Halterin. Die Münchnerin antwortete dann per Einschreiben: Mein Hund vom Paradies hat mir glaubhaft versichert, keine Firma oder Betriebsstätte zu betreiben und weigert sich deshalb auch einen Rundfunkbeitrag zu zahlen, hatte sie so geschrieben. Ja, und das Ganze war natürlich vorher dann auch nur noch in der Zeitung erschienen. Ja, und dann kam natürlich die Antwort von der Einzugszentrale, und auf die vierte kam dann der Beitragsservice nach Meinung der Dame über die Internetseite, die sie für den ungarischen Magyar Füßler einrichtete, als dieser noch ein Deckrüde war. Ja, und sie vermutet, dass der Beitragsservice den Hund deshalb für einen Unternehmer hielt und ihm einen Fragebogen schickte. Daraufhin sollte aber der Hund der Dame unter anderen Angaben zu seiner Betriebsstätte oder Autoradios machen. Die Angaben, wie gesagt, sollte der Hund machen, ja klar. Sein einziger Arbeitsplatz ist sein Jagdrevier, und dieses ganz und ohne jede Anbindung an Rundfunk und Internet, hatte sie dann zurückgeschrieben auf die Fragen. Ja, und der Gebührenservice reagierte natürlich mit Humor. Ein Rundfunkbeitrag muss der Vierbeiner selbstverständlich nicht entrichten. Und so ein Sprecher der Einrichtung: Die Anschrift sei mittlerweile gesperrt. Der Hund von der Dame sollte damit nicht mehr von uns angeschrieben werden, wurde ihr so dann bestätigt. Nun ja, mal was Neues, aber wie gesagt, ein bisschen Ironie steckt dann ja doch mit dahinter.

0: Was für ein Titel, was für ein Sänger, Mr. Kenny Loggins, Welcome to Hard Light aus dem Dezember 1982. Kenny Loggins, ja kein Unbekannter, ursprünglich eine Hälfte des Duos Loggins und Messina bekannt geworden. Dann machte er sich als Solist selbstständig, sage ich mal, dann bekam machte er den Titelsong für den Tanzfilm Footloose. Dann, da war er dann wochenlang auf Platz 1 der US-Charts. Dann ging das weiter mit den Filmen. Zum Beispiel Top Gun hat er dann auch noch den Titel zugemacht und war Mitglied der Band USA for Africa und mitbeteiligt an der Entstehung der Single We Are the World. Also Kenny Loggins, ein ganz großer.
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Dickobert Sheep Trick aus dem Jahre 1973, beziehungsweise, Entschuldigung, 1977. Die Band ist nämlich 73 gegründet worden. Und zwar von Rick Nielsen und Tom Patterson. Und wie gesagt, dann ging das mit der Band so ein bisschen so durch die Lande. Und sie haben als Vorgruppe gespielt von Queen zum Beispiel, Kings, also Kings, Kiss und Santana. Und dann entstand auch ein bisschen Songmaterial in der Zeit. Aber so ganz richtig kamen sie dann doch nicht in die Gänge. Und dann haben sie zwar ein Live-Album aufgenommen, das sich über 3 Millionen Mal verkaufte, aber der einzige Nummer 1-Hit, den sie damit aus dieser LP gemacht hatten, war eben dieser I Want You to Want Me. Und damit haben sie ihren ersten und einzigen Top-10-Hit erreicht.

Ja, es ist schon verrückt, ne? Eigentlich ist das die A-Seite von diesem Interpreten. Silvester war das mit Dance aus dem Jahre 1978. Sein erster Top-40-Hit in Amerika, wo der Titel gleich auf Platz 19 in die Billboard-Charts sprang. Und ja, erstaunlicherweise, der bekannteste Titel von ihm, You Make Me Feel Mighty Real, ist in diesem Fall die B-Seite. Aber wie gesagt, beide Titel in Diskotheken und Clubs der Renner überhaupt.

Willkommen zur Sendung Blues Time. Wurzeln, Kern, Substanz und Zukunft zeitgenössischer populärer Musik. Mein Name ist Norbert Egger und ich freue mich, dass ihr dabei seid. Ihr hört ein Blues Time Special mit der Vorstellung eines Albums und der Geschichte der Künstlerin.

Ihr hört ein Blues-Time-Special. Heute stelle ich euch einen der ganz großen Bluesmusiker und Komponisten vor. Lyra Carr. Und mit einem seiner Songs von der ersten Aufnahmesession in Indianapolis im Juni 1928 lieferte er gleich einen der ganz großen heutigen Blues-Standards. Den How Long Blues. Den spiele ich natürlich, gefolgt vom 1929 in Chicago aufgenommenen, ebenfalls bekannten Gambler's Blues.

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Wir hörten den How Long Blues und den Gambler's Blues von Leroy Carr. Leroy komponierte Songs, spielte Klavier und sang. Begleitet wurde er bei seinen Aufnahmen von Scrapper Blackwell an der Gitarre. Viele seiner Songs wurden den Musikfans durch Musiker bekannt, welche von seinen Werken später Coverversionen veröffentlichten. Ein Beispiel ist Leroy's Song Sloppy Drunk Blues aus dem Jahr 1930. Von diesem Song hat Jimmy Rogers über 20 Jahre später, begleitet von der Chicago Blues All-Star-Truppe mit Little Walter, Otis Band, Willie Dixon und Fred Billow, eine weitere tolle Version geliefert. Hören wir jetzt den Sloppy Drunk Blues, gefolgt von Papa's on the Housetop.

Das waren der Sloppy Drunk Blues und Papas on the Housetop von Leroy Carr. Leroy wurde 1905 in Nashville, Tennessee geboren und wuchs in Indianapolis auf. Er erlernte das Klavierspiel autodidaktisch und entwickelte einen besonderen Laidback-Gesangsstil, für welchen er berühmt wurde und für viele weitere Bluesänger zum Vorbild. Einer seiner berühmtesten Titel war der 1932 aufgenommene Midnight Hour Blues. Diesen spiele ich euch natürlich auch, gefolgt vom 1934 eingespielten Mean Mistreater Mama. Letzterer ist vielleicht vielen durch die Coverversion von Muddy Waters, Count Basie, Elmer James, Howlin' Wolf oder Peter Green bekannt.

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1: Wir hörten den Midnight Hour Blues und Mean Me Street and Mama von Leroy Carr. Leroy war außerordentlich produktiv. In seiner kurzen Plattenkarriere von 1928 bis 1935 komponierte er über 200 Blues. Viele davon zählen heute zu den großen Blues-Standards. Auch das 1934 in St. Louis aufgenommene Blues Before Sunrise zählt dazu. Das sowie Take a Walk Around the Corner hören wir als nächstes.

Das waren Blues Before Sunrise und Take a Walk Around the Corner von Leroy Carr. Leroy beeinflusste eine Vielzahl von Musikern. Sein eleganter Gesangsstil wurde die Grundlage für Sänger wie zum Beispiel T-Bone Walker, Jimmy Witherspoon und Ray Charles. Auch sein Klavierspiel beeinflusste viele andere Pianisten, wie zum Beispiel bei der Count Basie Band zu hören. Und Leroy Carr beeinflusste sogar Musiker mit ganz anderen Instrumenten, wie zum Beispiel Robert Johnson und Lonnie Donegan. Bei den 1934 in New York aufgenommenen Don't Start No Stuff und Barrel House Woman ist Leroy mit dem damals sich mehr und mehr verbreitenden Boogie-Woogie-Stil zu hören.

0: Das waren Don't Start No Stuff und Barrelhouse Woman von Leroy Carr. Bei dem nächsten Song mit dem Titel I Believe I'll Make a Change kann man raten, wer diesen in seine Lyrics übernommen hat. Danach hören wir den Bobo Stump.
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1: Wir hörten I Believe I'll Make a Change und den Bobo-Stump von Leroy Carr. Der geniale Begleitgitarrist von Leroy Carr sollte an dieser Stelle auch erwähnt werden. Der 1903 geborene Scrapper Blackwell, der Leroy auf allen bekannten Aufnahmen begleitete. Dieser war zwar ein ausgezeichneter Gitarrist, soll aber nur semi-professionell gearbeitet haben. Dessen Haupteinkommensquelle soll der Alkoholschmuggel gewesen sein. Nach dem Tod von Leroy Carr beendete Scrapper Blackwell für mehr als 20 Jahre seine Musikerkarriere. Ende der 50er Jahre hatte er sein Comeback, aber kurz danach starb er 1962 bei einer Schießerei in Indianapolis. Hier noch einmal Leroy Carr und Scrapper Blackwell satt mit My Good for Nothing Girl, Big Four Blues und Muddy Water. Bei der ersten Aufnahme ist übrigens noch zusätzlich Josh White an der Gitarre zu hören.

Das waren My Good for Nothing Girl, The Big Four Blues und Muddy Waters von Leroy Carr. Die Sendezeit ist schon fast wieder vorbei. Zum Abschluss spiele ich euch dann noch etwas von Leroy Carr. Aber vorher verabschiede ich mich von euch. Vielen Dank fürs Einschalten von Blues Time und hoffentlich bis zur nächsten Sendung. Und nicht vergessen, es gibt Blues Time jede Woche. Jeweils einmal im Monat das Feature und die Charts und in den Wochen dazwischen die Specials. Wer die Sendungen nachhören möchte, findet diese auf der Seite bluestime.eu/mediathek. Eine gute Zeit wünscht euch, euer Norbert Egger. Und hier zum Abschluss von Leroy Carr, der Church House Blues, It's Too Short und der Good Woman Blues.

Hallo und willkommen bei Radio Regentrude. Musik bunt wie das Leben. Ihr hört die Sendung Blues and Roll bei Urs.

Anna Popovic wuchs in einer Familie auf, in der Musik große Bedeutung hatte. Ihr Vater spielte Gitarre und Bass. Ihren Durchbruch gelang ihr 2001 mit dem Album Hush. 2006 war sie die erste europäische Künstlerin, die zur Legendary Blues Cruise eingeladen wurde. Heute tritt sie neben ihren Solo-Gigs mit so arrivierten Künstlern auf wie Sue Foley oder Walter Trout. Ihr Track heißt The Hustle's On.

ich wollte Trout schon erwähnt habe, spielen wir doch auch von ihm einen Song. Er heißt Talking to Myself und ist von seinem diesjährigen Album Broken.

Nach der Auflösung ihrer erfolgreichen Bands Free und Matte Hupel haben in den 70ern Paul Rodgers und Mick Rolfe Bad Company gegründet und auch gleich schon mit der ersten LP Erfolg gehabt. Daraus spielen wir Can't Get Enough.

Gary Clark Jr. aus Austin, Texas, ist gerade 40 geworden. Erste größere Aufmerksamkeit erlangte Clark, als er 2010 auf dem Crossroads Guitar Festival an der Seite von B.B. King, Clapton, Buddy Guy, Jeff Beck und ZZ Top spielte. Der Next Door Neighbor Blues ist von seinem Live-Album.

Ain't No Love in the Heart of the City ist erstmals von Bobby Blue Bland veröffentlicht worden. Seither wurde es oft gecovert, unter anderem von Whitesnake auf deren Debütalbum Snakebite. Hier kommt die Version von der Coverdale Band.

Jimmy Barnes ist ein schottisch-australischer Bluesrocksänger mit markanter Stimme. Er hat in Australien mehrere Nummer-1-Alben veröffentlicht und auch weltweit war er erfolgreich. Seine Tochter Mahalia begann als Teil einer Kinderpopgruppe mit ihren Geschwistern aufzutreten. Sie hat sich aber sehr bald zu einer gesuchten, eigenständigen Sessionsängerin entwickelt. Zuletzt hat sie als Background-Sängerin für Joe Bonamassa gesungen. Hier kommt der Vater- und Tochtersong Gonna Take Some Time.

0: Der Schweizer King of Boogie, Nico Brina, ist im Guinness-Buch der Rekorde 1996 aufgeführt. Er spielte im Juni 94 den schnellsten Boogie-Woogie. Dabei schaffte die linke Hand 608 Anschläge pro Minute im Achtel-Boogie-Woogie-Feeling. Hier aber die völlig entspannte Gitarrennummer von Brina and Friends. Er sagt sie gleich selber an.
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Dr. Feelgood wurde 1971 in England von Sänger Lee Brillo und Gitarrist Wilco Johnson gegründet. Sie wurden vor allem durch ihre Volldampf-Live-Auftritte bekannt. Ihr hört aus dem eben Live-Album Stupidity, das auf Platz 1 in der englischen Charts landete, Down at the Doctors.

1979 wurde Huey Lewis and the News gegründet und bis Huey 2018 sein Gehör verlor, waren sie unterwegs und haben mitreißende Shows geliefert. Ein Song, der meist mit dabei war, ist Heart of Rock'n'Roll is Still Beating.

Der Texaner Johnny Winter war für seinen furiosen Gitarrenstil und seine kiesige Stimme bekannt. Ihr hört von ihm Lights Out.

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1: 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Der Kanadier Jeff Healy erblindete mit einjährig. Als er mit 3 seine erste Gitarre bekam, spielte er sie sitzend auf den Knien. Das hinderte ihn später nicht daran, live immer wieder von seinem Stuhl aufzuspringen und herumzuhüpfen auf der Bühne. Immer weiterspielend natürlich. Hier von ihm, Cruel Laden Lumber.

Die Buddha Heads waren vor allem in den frühen 2000er Jahren mehrere Jahre live aktiv unterwegs. Die Band tourt zwar nicht mehr, schreibt aber immer noch Songs und nimmt Alben auf. Unter anderem auch mit diesem Song Stop Talking That Way.

Diese Kompilation über Matt Guitar Murphy sei ein wunderbarer Tribut an einen der inspirierendsten und versiertesten Gitarristen des Blues. Dies meint Jimmy Vaughan, Bruder von Stevie Ray. Hier kommt aus dieser Kompilation das Instrumental Matt's Boogie.

Zum Schluss spiele ich euch einen Song von meiner Band Purple Lights. Er ist von unserer ersten CD, The Detroit Experience, und heißt Devil Spiral. Ich danke euch, dass ihr bei Blues & Roll bei Urs mit dabei wart. Bis bald wieder auf Radio Regentrude. Bye bye und ciao zusammen.

Ich wünsche einen wunderschönen guten Abend. Ja, 2 Stunden wunderfeinsten Prog-Metal habe ich jetzt für euch. Und zwar so richtig schön, auch melodisch und mal ein bisschen ruhiger und mal ein bisschen mehr in Richtung Heavy Metal, aber halt Prog-Metal. Und das Ganze, ich glaube, der älteste Song kommt, glaube ich, irgendwo von 2003. Und der neueste Song kommt, glaube ich, sogar aus dem Jahr 2026. Und dazwischen ist auch alles vorhanden. Also lasst euch mal überraschen. Bunter Stream, garantiere ich euch. Als Intro hatte ich für euch von Zero Hour den Song Technocracy. Ist übrigens 2022 erschienen, das Album Agenda 21. Ja, so viel zur Agenda 21. Wir wissen noch dunkel, was das war, ne? Jetzt als nächstes im Angebot habe ich Rhythm mit The Unforgiven Road. Und, oh, warte mal. The Unforgiven Road ist das Album. Und als Song habe ich mir rausgesucht von dem Album River.

Und wen ich ja auch immer wieder gerne in meine Playlisten reinpacke, ist ja Wenton Bless. Aus, ja, den Song, sogar den Song werdet ihr wahrscheinlich, wenn ihr mal häufiger mal lauscht, schon häufiger gehört haben, weil das Album ist einfach klasse und es ist 2019 erschienen, also ist nicht mehr ganz so das Neueste. Rausgesucht mal den Titel für euch, Devil's Poetry.

Ich wäre mir definitiv wie ein Schuft vorgekommen, wenn ich den jetzt nicht mal böse ausgespielt hätte. Als nächstes gibt's mal einen Song aus dem Jahr 2008. Ja, ich bin mir ganz sicher, Under Pressure habe ich auch schon ein oder zweimal gespielt in den letzten, ja, paar Jahren. Rausgesucht aus dem Album Duality habe ich mal für euch. Trust Your Heart.

Und ja, denn eine der schönen Sachen, ich habe das ja schon ein oder zweimal, glaube ich, erwähnt, dass eine der schönen Sachen insgesamt beim Metal ist, egal welches Untergenre, dass die Songs nicht so fürchterlich kurz sind. Ich habe ja irgendwann mal so eine weichgespült, warm geduschte Popsendung gemacht. Und ich war wirklich von den Socken, wie viele Tracks ich da in diesen 2-Stunden-Stream reinstopfen musste, bis ich denn da endlich mal 2 Stunden voll hatte. Ja, beim Metal sieht das ein bisschen anders aus. Ich habe jetzt mal für euch einfach 3 Songs am Stück, so ganz harmlos, nur 3 Stück. Nur 3 Stück. Turbulence mit Faceless Man, danach Tesseract mit Sacrifice. Ich weiß, den Song habe ich schon häufiger, aber der ist einfach geil. Tomorrow's Eve mit The System. Okay, wir sprechen uns in 20 Minuten wieder. Ich liebe Metal.

Ach ja. Und jetzt habe ich für euch mal sozusagen ein Shortplayer. Nur 3 Minuten 59 lang. Für Metal ist das groß. Und zwar aus dem Jahr 2022. Rausgesucht hier mal Threshold mit dem Song Run.

Und jetzt gehen wir doch mal ein New Entry sozusagen, ne, aus dem Jahr 2026 von Textures, ne? Ich versuche es mal auf Deutsch. Nautical Dusk ist übrigens das Album, falls es interessiert, Genotyp.

Das nenne ich mal ein plötzliches Ende. Ja, den nächsten Song, ich weiß, auch den kennt ihr vielleicht schon. Und zwar Stream of Passion, rausgesucht hier mal Street Spirit von 2009.

Und jetzt mal ein bisschen, nicht ganz so Metal, ist eher Progressive Rock. Und zwar von Starborn und Master of Darkness habe ich da mal rausgesucht vom Album Space Metal.

Und schon wieder einer mit so einem plötzlichen Ende. Da, wenn man da nicht aufpasst, ne? Sonata Arctica habe ich jetzt im Angebot. Und zwar den Song My Land aus dem Jahr 2022. Ihr merkt schon, das ist irgendwie so ein Stream, so Marke. Das ist so das, was ich gerne höre. Zufall, alles Zufall, reiner Zufall.

Ja, und so in Datenbankstöbern ist ja immer wieder faszinierend, ne? Also beim nächsten Song zum Beispiel, da hatte ich völlig vergessen, dass ich den habe. Ja, sowas passiert. Und zwar habe ich den schon seit dem Jahr 2012, ja. Da ist nämlich das Album rausgekommen von Sinride, und zwar Evan Fall. Rausgesucht, da mal den Song, jetzt überrascht, du bist es.

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1: Ja, was bin ich denn? Das frage ich mich regelmäßig. Allerdings auf Arbeit frage ich mich auch regelmäßig, wo bin ich hier? Also das ist was anderes. Seven Wonder habe ich jetzt mal für euch rausgesucht. Und zwar Welcome to Mercy Falls ist übrigens ein Live-Album aus 2014 und 2016 ist das erschienen. Ja, mal lauschen.

Ja, da muss eine ziemliche Stimmung gewesen sein bei dem Konzert. Jetzt im Angebot machen wir mal wieder drei Stück am Stück. Ne? Secrets Fair, meine Zunge irgendwie, ne? Sorry. Mit Thank You aus dem Jahr 2021. Royal Hunt, How Do You Know? Ja, das frage ich auch den einen oder anderen ab und an mal. Royal Hunt fragt das schon seit 2015. Und dann habe ich für euch Ricochet mit Waiting for the Storm.

Ja, und beim nächsten Song ist sich das Label auch nicht ganz so sicher, ob das jetzt Prog-Rock oder vielleicht doch Rock oder doch Metal ist oder wie auch immer. Ich habe jetzt für euch Ravenfield mit dem Killer.

Ja, so ganz langsam kommen wir wirklich ganz hart in Richtung Endspurt. Aber ein bisschen was, wie wäre es jetzt mal mit einem Song aus dem letzten Jahr? Also mal nicht ganz so alt. Philosophobia. Genau, und jetzt haben wir es. Philosophobia habe ich mal rausgesucht. Das Album nennt sich übrigens Constant World. Und den Titel, den ich rausgesucht habe, das ist Inside His Room.

Und damit sind wir auch beim letzten Song angekommen. Und ich sage dementsprechend, schlaf schön, träum ganz was Schönes. Und wenn ihr morgen wieder aufwacht, dann wünsche ich euch das, was ihr euch wünscht. Und natürlich noch ein ganz kleines bisschen mehr. Gute Nacht, sage ich jetzt mit November und House of Rain. Ist ja irgendwie so das Wetterchen, was wir momentan haben. Apropos House of Rain, hatte ich letztens Unterhaltung mit Kollegen und meinte dann nur so, dass man das ja mit der Klimaerwärmung alles sehr viel entspannter sehen sollte, vor allen Dingen bei uns hier in der Wohngegend. Weil, mal ganz ehrlich, Hamburg hat weit, weit mehr Brücken als Venedig. Und wenn Venedig abgesoffen ist, ja, dann können die ganzen Gondeln doch durch Hamburg schippern. Ja, man muss das einfach mal positiv sehen. So, ich sag, schlaft schön, träumt was Schönes, winke, winke und habt noch viel Spaß mit der Musik. Tschüss.

und ich sage einen wunderschönen guten Abend. Ja, ich bin auch mal auf der Aufsendung mit Hexes Wundertüte. Und ich habe euch begrüßt mit aus dem Album Alles, was ich bin, von Staubkind, durch den Regen. Und nun habe ich für euch aus dem Album Irgendetwas bleibt von Silbermond. Irgendetwas bleibt.

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1: Ja, das war Silbermond und nun habe ich für euch Blutengel, unsere Zeit.

Ja, auch solche Musik muss mal zwischendurch sein für mich. So, und nun habe ich aus dem Album laut gedacht Silbermond mit Das Beste.

Ja, und nun, ihr Lieben, habe ich aus dem Album Rectum to Love, Labyrinth von Labyrinth, Moonlight.

Ja, das war's. Und jetzt noch ein bisschen den Endklang. Und jetzt habe ich für euch aus dem Album Radiosignale von Sam Finn, A Night Like This.

Ja, ihr Lieben, und nun ist schon wieder eine Stunde rum. Ja, eine Stunde habe ich noch, eine Stunde Musik für euch. Und zwar habe ich jetzt All In von Adaptiv.